0: für mich ein großes Vorbild. DJ Bobo über Captain Hollywood.
1: Captain Hollywood war unser großes Vorbild, wenn es um Breakdance zu Eurodance ging, weil wir kamen von der Breakdance-Zeit und More and More war ein Video, wo diese tollen Choreografien vom Captain zu sehen waren und wir kannten Captain Hollywood ja von Formel 1 und da als Tänzer und dann hatte der sogar einen eigenen Hit und kurz darauf kam dann mein erster Hit und wir wollten unbedingt auch so gut sein wie er mit

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Prince, I Tell Joe mit Marky Mark.

by Loonies. I got five on it. Reingevotet von Elite.

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1: Im Studio Jana Klonikowski. Im Berliner Tiergarten ist am Rande des CSDs ein Wagen in eine Menschenmenge gerast. Ein Mensch wurde getötet, 16 weitere verletzt. Die Fahndung nach dem oder den Tätern läuft. Die Polizei hat inzwischen einen Verdächtigen identifiziert. Dabei handelt es sich um einen polizeibekannten Mann aus der islamistischen Szene. Bei den Waldbränden in Frankreich und Spanien ist weiter keine Entspannung in Sicht. Einsatzkräfte von Feuerwehr und Militär kämpfen weiter gegen die Flammen. Löschflugzeuge sind im Dauereinsatz. Mehr als 250.000 Menschen wurde bereits von den Feuern in Sicherheit gebracht. Wegen der Waldbrände fällt die Schlussetappe der Tour de France heute kürzer aus als geplant. Viele Polizisten, die Strecke sichern wollten, wurden in die Brandgebiete verlegt. Die Radsportler drehen dafür jetzt auf kürzerer Strecke ein paar Extrarunden auf dem Champs-Élysées. Carsten Linnemann traut sich das Amt als Gesundheitsminister zu. In der Bild weist Linnemann Zweifel an seiner Eignung zurück. Vor einem Jahr hatte er in einem Interview noch gesagt, dass er in dem Amt wahrscheinlich nicht erfolgreich wäre. Seitdem habe er aber neben sozialen auch viele Gesundheitssystemen verhandelt, so Linnemann.
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2: Wolkig ist es gerade und im Norden regnet es immer wieder mal durch. Die Temperaturen liegen aktuell zwischen 20 und 12 Grad. Später am Tag bleiben im Norden viele Wolken mit Regen und am Nachmittag sind vereinzelt auch Gewitter dabei, teils bis in die nördliche Mitte. Sonst geht's trockener durch und die Höchstwerte liegen zwischen 19 und 32 Grad.

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2: Oasis.
3: 1994. Oasis stehen vor ihrem ersten großen Arena-Auftritt in Paris. Noel Gallagher klimpert beim Soundcheck einen neuen Song, den er im Kopf hat, und summt dazu ein paar Textzeilen. Sein Bruder Liam hört aus dem Gemurmel die Zeile "So Sally can wait" und fragt, wer ist denn diese Sally? Damit war die berühmte Zeile von "Don't Look Back in Anger" geboren. Eine Sally kannten beide Oasis-Brüder übrigens gar nicht.
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Captain Hollywood Project. Christina Aguilera. Und neu dabei, Snow Informer. Reingevotet von Justin aus Köln über 90s, 90s Instagram.

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1: Im Studio Jana Klonikowski. Am Rande des CSDs in Berlin ist ein Auto in eine Menschenmenge gefahren. Ein Mensch wurde bei der Attacke im Tiergarten getötet, 16 weitere verletzt. Der oder die Täter sind auf der Flucht. Laut Polizei handelt es sich bei einem Verdächtigen um einen polizeibekannten Mann aus dem islamistischen Milieu. Kanzler Merz hat den Vorfall als abscheuliche Tat verurteilt. Berlins regierender Bürgermeister sprach von einem Angriff auf unsere freie und weltoffene Gesellschaft. Bei dem CSD in Berlin waren Hunderttausende Menschen für mehr Vielfalt und die Rechte queerer Menschen auf die Straße gegangen. Keine Entspannung in Sicht. Noch immer wüten die Waldbrände in Frankreich und Spanien. Inzwischen mussten fast 300.000 Menschen die betroffenen Regionen verlassen. Satellitenbilder zeigen, dass sich die Rauchwolken um Bordeaux und Madrid mittlerweile sogar zu einer großen Masse verbunden haben. In der CDU wächst die Kritik am Regierungsumbau. Kanzler Merz will ja offenbar auch Verkehrsminister Schnieder loswerden. Der Wunschnachfolger ist aber wohl kurzfristig abgesprungen. Ex-Wirtschaftsminister Altmaier schreibt dazu auf X, der Umgang mit Schnieder mache ihn betroffen und wütend.
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2: Wolkig ist es gerade und im Norden regnet es immer wieder mal durch. Die Temperaturen liegen aktuell zwischen 20 und 12 Grad. Später am Tag bleiben im Norden viele Wolken mit Regen und am Nachmittag sind vereinzelt auch Gewitter dabei, teils bis in die nördliche Mitte. Sonst geht's trockener durch und die Höchstwerte liegen zwischen 19 und 32 Grad.

0: Benchmarks gesetzt und Meilensteine hinterlassen. DJ Bobo über Snap. Welcome to tomorrow.
1: Snap waren für uns immer die absoluten Trendsetter, was den Sound anging. Und Welcome to Tomorrow war damals so ein moderner Sound, wie ein paar Jahre zuvor schon Rhythm is a Dancer. Das war wieder so ein Meisterstück, wenn es um moderne, synthetische Klänge ging. Und Welcome to Tomorrow ist für mich so ein Ding gewesen, wo ich im Studio immer gedacht habe, so gut möchtest du deine Sounds auch klingen.

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Backstreet Boys. Gigi D'Agostino. Und neu dabei Green Day. When I Come Around. Angebotet von Jenny aus Dortmund über 90s Instagram.

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1: Im Studio Jana Klonikowski. Im Berliner Tiergarten ist am Rande des CSDs ein Wagen in eine Menschenmenge gerast. Ein Mensch wurde getötet, 16 weitere verletzt. Die Fahndung nach dem oder den Tätern läuft. Die Polizei hat inzwischen einen Verdächtigen identifiziert. Dabei handelt es sich um einen polizeibekannten Mann aus der islamistischen Szene. Bei den Waldbränden in Frankreich und Spanien ist weiter keine Entspannung in Sicht. Einsatzkräfte von Feuerwehr und Militär kämpfen weiter gegen die Flammen. Löschflugzeuge sind im Dauereinsatz. Mehr als 250.000 Menschen wurde bereits von den Feuern in Sicherheit gebracht. In der CDU wächst die Kritik am Regierungsumbau. Kanzler Merz will ja offenbar auch Verkehrsminister Schnieder loswerden. Der Wunschnachfolger ist aber wohl kurzfristig abgesprungen. Ex-Wirtschaftsminister Altmaier schreibt dazu auf X, der Umgang mit Schnieder mache ihn betroffen und wütend. Endspurt bei den Finals in Hannover. Heute werden weitere deutsche Meistertitel vergeben, unter anderem im Triathlon oder im 3x3-Basketball. Seit Donnerstag ist quasi Olympiastimmung in Hannover. Zahlreiche Zuschauer haben die deutschen Meisterschaften in mehr als 20 Sportarten verfolgt.
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2: Viele Wolken sind heute Morgen erstmal dabei und im Nordwesten kommt schon Regen auf. Später zieht sich das mit dem Regen eher in Schauer auseinander und ab und zu kann auch mal ein Gewitter dabei sein. Zwischendurch bleibt es aber auch trocken. Die Höchstwerte liegen bei 19 bis 32 Grad. Morgen dann Wolken und Sonne im Wechsel, meist trocken, mit ein paar Schauern in der Landesmitte, maximal bis 28 Grad.

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1: Eigentlich sind Mr. P und Red Dog US-Soldaten. Nach dem Golfkrieg bleiben sie in Deutschland und gründen C-Block. Ihr größter Hit, So Strung Out, ein Song über Drogenmissbrauch und Depressionen. 1996 landen sie damit auf Platz 4 der Charts und setzen ein klares Zeichen, Say No to Drugs. 90s, 90s, 90s, 90s, 90s.

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1: 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Coolio. Nightcrawlers. Und neu dabei, Jamiroquai. Virtual Insanity. Eingewortet von Paula aus Berlin.

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1: Im Studio Mia Hin. Im Berliner Tiergarten ist am Rande des CSDs ein Wagen in die Menge gerast. Ein Mensch wurde getötet, 16 weitere verletzt. Die Fahndung nach dem oder den Tätern läuft. Die Polizei hat inzwischen einen Verdächtigen identifiziert. Bei ihm handelt es sich um einen polizeibekannten Mann aus der Islamistenszene. Kanzler Merz hat den Vorfall als abscheuliche Tat verurteilt. Berlins regierender Bürgermeister Wegner sprach von einem Angriff auf unsere freie und weltoffene Gesellschaft. Bei dem CSD in Berlin waren hunderttausende Menschen für mehr Vielfalt und Rechte queerer Menschen auf die Straße gegangen. Bei den verheerenden Waldbränden in Frankreich und Spanien ist weiter keine Entspannung in Sicht. Einsatzkräfte von Feuerwehr und Militär kämpfen weiter gegen die Flammen. Mehr als 250.000 Menschen wurde bereits vor den Feuern in Sicherheit gebracht. Wegen der Waldbrände fällt die Schlussetappe der Tour de France heute kürzer aus als geplant. Viele Polizisten, die die Strecke sichern sollten, wurden in die Brandgebiete verlegt. Die Radsportler drehen dafür jetzt auf kürzerer Strecke ein paar Extrarunden auf der Pariser Champs-Élysées.
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2: Viele Wolken sind heute Morgen erstmal dabei und im Nordwesten kommt schon Regen auf. Später zieht sich das mit dem Regen eher in Schauer auseinander und ab und zu kann auch mal ein Gewitter dabei sein. Zwischendurch bleibt es aber auch trocken. Die Höchstwerte liegen bei 19 bis 32 Grad. Morgen dann Wolken und Sonne im Wechsel, meist trocken, mit ein paar Schauern in der Landesmitte, maximal bis 28 Grad.
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5: 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Sonntagmorgen hier um kurz nach 6 bei 90s. Ich bin Lena und die nächsten 3 Stunden hier für euch im Studio. Und gestern war in Berlin hier CSD und ich war natürlich mit von dieser großen und wunderbaren Party. Und deswegen bin ich heute vielleicht ein kleines bisschen müde, aber wir rocken das hier zusammen. Und ich habe natürlich richtig gute 90s-Mucke für euch. Jetzt mit Robbie Williams und Strong.

0: den Grundstein für eine unvergleichbare Weltkarriere. Moose Tea über Britney Spears, Baby One More Time.
1: Wenn man an die 90er denkt, dann kann man, glaube ich, eine Person überhaupt nicht vernachlässigen, und das ist Britney Spears. Also eine fantastische Künstlerin, die, glaube ich, auch mittlerweile echt ihren Stempel in der Musikgeschichte hinterlassen hat. Und ihr allererster großer Hit ist Baby One More Time, wo sie quasi in diesem Schülerinnen-Outfit irgendwie mega Dance-Moves in dem College macht und auch sehr, sehr sexy daherkommt. Und das war so der Startschuss für diese Riesenkarriere. Und ich glaube, den Titel kann man auch tatsächlich mal wieder spielen.

0: Spike und It Takes Two hier bei 90s 90s und endlich ist der Sommer wieder so richtig da.
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0: 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Alle Radios unserer Summer Selection, die findet ihr natürlich auf 90s90s.de und in der 90s 90s App. So wie zum Beispiel auch den Song, den ich jetzt für euch habe, den gibt's nämlich im Sommerhits Radio. Fun Factory mit Celebration.
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1: Heute im Jahr 1999 erscheint die erste Solo-Single eines vorherigen Boygroup-Superstars und schlägt sofort ein. Jahre zuvor, 93, hatte Ronan Keaton seine Karriere als Sänger von Boyzone begonnen. Und mit dem Song When You Say Nothing At All startet er also seine Solo-Karriere. Auch in den Folgejahren bringt Ronan immer wieder Solo-Alben raus. 2023 ist er unter anderem Coach bei The Voice of Germany. Ja, und heute im Jahr 2006, da sind etliche 90er-Stars bei der letzten Ausgabe der englischen Musiksendung Top of the Pops mit von der Partie. Die 1964 gestartete Kultshow endete mit Auftritten von Madonna, den Spice Girls, Beyoncé und Robbie Williams. Robbie singt Love Light in der letzten Ausgabe von Top of the Pops. Ausgestrahlt wird die heute aufgezeichnete Ausgabe am 30. Juli 2006. Und ganz schnell noch die Nummer 1 heute im Jahr 1990 in den Staaten. Das ist dieser Hit hier. Der Chartthron geht an Glenn Medeiros. Der Song She Ain't Worth It ist absolut spitze in Amerika. 90s.
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0: The Sultans, Can't Take My Hands Off You, hier bei 90s 90s. Und samstags hört ihr ja immer Bürger Lars Dietrich hier bei 90s 90s im BLD Weekend. Und eine meiner absoluten Lieblingskategorien bei ihm sind die Timeline Beats. Da rappt er euch nämlich immer schön vor, was diese Woche in den 90s so los war. Und genau da hören wir jetzt mal rein.
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0: 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Ronan Keaton von Boyzone macht alleine weiter am Mikrofon. When You Say Nothing At All heißt der Song in einer Coverversion neu aufgenommen.
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2: Die Timeline Beats, die bekommt ihr immer samstags bei Bürgerlast Dietrich im BLD Weekend. Wir machen hier jetzt weiter mit den Fantas und

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1: Im Studio Mia Hin. Am Rande des CSDs in Berlin ist ein Auto in eine Menschenmenge gefahren. Eine Frau wurde bei der Attacke im Tiergarten getötet, 16 weitere verletzt. Der oder die Täter sind auf der Flucht. Laut Polizei handelt es sich bei dem Verdächtigen um einen polizeibekannten Mann aus dem islamistischen Milieu. Berlins regierender Bürgermeister Wegner nennt den Vorfall beim CSD einen Angriff auf unsere freie und weltoffene Gesellschaft. Kanzler Merz spricht von einer abscheulichen Tat. Er und Innenminister Dobrindt werden sich mit Nachdruck für Aufklärung und Ahndung einsetzen, sagte Merz. Keine Entspannung in Sicht. Noch immer wüten die Waldbrände in Frankreich und Spanien. Inzwischen mussten fast 300.000 Menschen die betroffenen Regionen verlassen. Satellitenbilder zeigen, dass sich die Rauchschwaden um Bordeaux und Madrid mittlerweile sogar zu einer Riesenwolke verbunden haben. Endspurt bei den Finals in Hannover. Heute werden weitere deutsche Meistertitel vergeben, unter anderem im Triathlon oder im 3:3 Basketball. Seit Donnerstag ist quasi Olympiastimmung in Hannover. Tausende Zuschauer haben die deutschen Meisterschaften in mehr als 20 Sportarten verfolgt.
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2: Wolkig ist es heute Morgen erstmal und im Norden schiebt sich später mehr Regen rein. Am Nachmittag sind auch vereinzelt Gewitter dabei. Das reicht teils bis in die Mitte. Sonst gibt es zwischen Main und Donau Sonne und Wolken und es bleibt trocken. Die Höchstwerte liegen bei 19 bis 32 Grad. Morgen ziehen anfangs noch ein paar Schauer und Gewitter durch, danach meist trocken bei maximal 29 Grad.
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5: 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Es ist kurz nach 7 hier am Sonntagmorgen bei 90s. Ich bin Lena und ich habe gleich Musik für euch. Die National Anthem, meiner Meinung nach, The Verve mit Bittersweet Symphony. Davor gibt's aber Cece Peniston mit Finally und jetzt legt Jennifer Lopez los mit Waiting for Tonight.

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1: Der Song, mit dem The Verve 1997 durch die Decke gehen. Und der Song, um den sich einer der ersten gerichtlichen Urheberstreits der Musikgeschichte dreht. The Verve verwenden nach mündlicher Vereinbarung ein Orchester-Sample des Rolling Stones Hits The Last Time. Als Bittersweet Symphony die Charts stürmt, geht es klar vor Gericht. 20 Jahre lang gehen alle Einnahmen des Songs an die Stones. Erst 2019 bekommt Richard Ashcroft, Sänger und Komponist von Bittersweet Symphony, die Rechte zurück. 90s, 90s.

0: Money Love featuring True Image, It's a Shame hier bei 90s 90s und wir nehmen euch jetzt wieder mit tief rein in die DNA der 90s Tracks.
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0: Jeder, der die Musik der 90s feiert, der kennt natürlich auch Snap. Und eigentlich kann man sagen, alles, wo Snap draufsteht, da hatte auch schon damals mehr oder weniger eigentlich alles Erfolg mit. Tom Wax, DJ und Producer und natürlich auch unser 90s 90s Musiknerd für elektronische Musik, hat für euch heute Oops Up unter die Lupe genommen.
2: Genau, das war der Song, der nach The Power veröffentlicht wurde. Und das Besondere bei Oops Up, das ist so für mich, da haben die beiden Köpfe hinter Snap, der Michael Münzing und Luca Angelotti, auf einen Beat gesetzt, der in den 90ern schon von vielen anderen genutzt wurde und Erfolg hatte. Das hier ist er. Ja, an welchen Song habt ihr da jetzt sofort gedacht? Vielleicht an den hier von Milli Vanilli? Oder hört mal hier, PM Dawn hat den auch drin.

0: Dieser Beatloop steckt auch in Oops Up. Der ist im Original aus den 70ern, heißt Ashley's Road Clip und wurde in den 90ern wohl einer der einflussreichsten Samples in der Hip-Hop- und Pop-Geschichte. Ja. Es steckt aber noch was in Oops Up, was eventuell noch bekannter ist als der Beatloop, nämlich das hier. Ja, das ist tatsächlich eine Quietscheente. Genauer, die persönliche Quietscheente aus dem Bad von Luca Ancelotti, dem Produzent. Die hat er irgendwann mal in der Badewanne aufgenommen und hat sie von dort in die Clubs und CD-Player der ganzen Welt transportiert. In Oops Up steckt also drin, was damals alle genutzt haben und was schon erfolgreich war. Der Beatloop plus die ganz eigene Snap-Handschrift aus dem Bad in die Welt, der Sound einer gesampelten Quietscheente und natürlich eine Coverversion von der Gap Band von Oops Upside Your Head. Da stecken noch viel mehr Insights drin und die checkt ihr am besten in der kompletten Folge Decoded.
1: Ab sofort auf unserem 90s 90s YouTube-Channel und hier gibt's jetzt Ricky Martin mit Maria.
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neu dabei, Olive, You're Not Alone. Voted von Anita aus München über 90s Instagram.

90s dreht sich diese Woche noch alles so ein bisschen um die Love Parade, denn vor 16 Jahren, am 24. Juli 2010, fand das Unglück in Duisburg statt, bei dem mehrere Menschen bei der Love Parade ums Leben gekommen sind. Wir haben einen Love Parade Podcast gemacht. Da geht es natürlich um die komplette Love Parade Geschichte, aber wir haben auch eine Folge zu dem Unglück in Duisburg gemacht, bei dem wir nochmal mit Beteiligten gesprochen haben. Den kompletten Podcast und natürlich auch die Folge über Duisburg findet ihr auf 90s90s.de und in unserer 90s90s App. Und wir machen hier jetzt weiter mit La Bouche und Be My Lover. 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

Barbie Girls and Lovermans. 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

Mit Yuri, mit Breathe, hier bei 90s. Und hier gibt's gleich Nirvana für euch. 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Und wir machen jetzt weiter mit

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1: Im Studio Mia Hin. Im Berliner Tiergarten ist am Rande des CSDs ein Mann in die Menge gerast. Ein Mensch wurde getötet, 16 weitere verletzt. Die Fahndung nach dem oder den Tätern läuft. Die Polizei hat inzwischen einen Verdächtigen identifiziert. Bei ihm handelt es sich um einen polizeibekannten Mann aus der islamistischen Szene. Kanzler Merz hat den Vorfall als abscheuliche Tat verurteilt. Berlins regierender Bürgermeister Wegner sprach von einem Angriff auf unsere freie und weltoffene Gesellschaft. Bei dem CSD in Berlin waren Hunderttausende Menschen für mehr Vielfalt und die Rechte queerer Menschen auf die Straße gegangen. Bei den verheerenden Waldbränden in Frankreich und Spanien ist weiter keine Entspannung in Sicht. Einsatzkräfte von Feuerwehr und Militär kämpfen weiter gegen die Flammen. Mehr als eine 250.000 Menschen wurde bereits vor den Feuern in Sicherheit gebracht. Wegen der Waldbrände fällt die Schlussetappe der Tour de France heute kürzer aus als geplant. Viele Polizisten, die die Strecke sichern sollten, wurden in die Brandgebiete verlegt. Die Radsportler drehen dafür jetzt auf kürzerer Strecke ein paar Extrarunden auf der Champs-Élysées.
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2: Wolkig ist es heute Morgen erstmal. Und im Norden schiebt sich später mehr Regen rein. Am Nachmittag sind auch vereinzelt Gewitter dabei. Das reicht teils bis in die Mitte. Sonst gibt es zwischen Main und Donau Sonne und Wolken und es bleibt trocken. Die Höchstwerte liegen bei 19 bis 32 Grad. Morgen ziehen anfangs noch ein paar Schauer und Gewitter durch. Danach meist trocken bei maximal 29 Grad.
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5: 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Und schon ist es kurz nach 8 hier am Sonntagmorgen bei 90s. Ich bin Lena, noch eine gute Stunde hier für euch im Studio. Und gestern war in Berlin eine richtig große Party, denn es war CSD. Da war ich natürlich auch. Deswegen heute noch ein kleines bisschen müde, aber wir machen das Beste aus der letzten Stunde, die es hier noch gibt. Sophie B. Hawkins jetzt für euch mit Right Beside You.

0: Das ist der Rhythmus, wo ich mit muss. Elton über Rednecks. Cotton Eye Joe.
1: Man kam nicht dran vorbei und man hat sich dann doch erwischt hin und wieder, dass man dann tatsächlich mitgewippt hat. Was ja ein bisschen, ich sag mal jetzt mal, Folkmusik, die ich ja mag, so die Folks, Punk-Folkmusik und halt aber diesen Eurodance-Rhythmus, war schon eine geile Kombi irgendwie. Also ich fand Cotton Eye Joe irgendwie cool.

0: die 4Non Blondes und What's Up hier bei 90s 90s. Und Leute, es wird wieder richtig warm.
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0: 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Und den Song, den ich jetzt für euch habe, den gibt es im Sommerhits Radio. Will Smith und Miami.
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1: Heute im Jahr 1999 erscheint die erste Solo-Single eines vorherigen Boygroup-Superstars und schlägt sofort ein. Ja, 6 Jahre zuvor, 93, hatte Ronan Keaton seine Karriere als Sänger von Boyzone begonnen. Und mit dem Song When You Say Nothing At All startet er also seine Solo-Karriere. Auch in den Folgejahren bringt Ronan immer wieder Solo-Alben raus. 2023 ist er unter anderem Coach bei The Voice of Germany. Ja, und heute im Jahr 2006, da sind etliche 90er-Stars bei der letzten Ausgabe der englischen Musiksendung Top of the Pops mit von der Partie. Die 1964 gestartete Kultshow endete mit Auftritten von Madonna, den Spice Girls, Beyoncé und Robbie Williams. Robbie singt Love Light in der letzten Ausgabe von Top of the Pops. Ausgestrahlt wird die heute aufgezeichnete Ausgabe am 30. Juli 2006. Und ganz schnell noch die Nummer 1 heute im Jahr 1990 in den Staaten. Das ist dieser Hit hier. Der Chartthron geht an Glenn Medeiros. Der Song She Ain't Worth It ist absolut spitze in Amerika. 90s, 90s.
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Hideaway und live hier bei 90s 90s. Und welche Tracks habt ihr eigentlich dieses Mal im Countdown ganz nach vorne gevotet? Wir werden es gleich hören, denn um 9 Uhr gibt's hier Sebi mit dem Countdown. Dann erfahrt ihr es. Und wenn ihr jetzt nicht wisst, was der Countdown ist, dann klickt ihr euch rein auf 90s90s.de oder in unsere 90s 90s App und votet da fürs nächste Mal dann für eure 5 Lieblingstracks. Also, diese Woche ist schon rum. Nächste Woche könnt ihr wieder mitmachen, aber ihr hört jetzt einfach zu, was die anderen dann gewotet haben. Einfach dranbleiben. Hier gibt's jetzt Destiny's Child und Say My Name. Dark Child.

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1: Im Studio Mia Hin. Nach dem tödlichen Angriff beim Berliner CSD fahndet die Polizei nach einem 21-Jährigen. Er ist polizeibekannt und wird dem islamistischen Milieu zugeordnet. Ob weitere Leute involviert gewesen sind, ist unklar. Die Polizei warnt davor, den Mann anzusprechen. Möglicherweise ist er bewaffnet und gefährlich. Berlins regierender Bürgermeister Wegner nennt den Vorfall beim CSD einen Angriff auf unsere freie und weltoffene Gesellschaft. Kanzler Merz spricht von einer abscheulichen Tat. Er und Innenminister Dobrindt werden sich mit Nachdruck für Aufklärung und Ahndung einsetzen, sagte Merz. Keine Entspannung in Sicht. Noch immer wüten die Waldbrände in Frankreich und Spanien. Inzwischen mussten fast 300.000 Menschen die betroffenen Regionen verlassen. Satellitenbilder zeigen, dass sich die Rauchschwaden um Bordeaux und Madrid mittlerweile sogar zu einer Riesenwolke verbunden haben. Endspurt bei den Finals in Hannover. Heute werden weitere deutsche Meistertitel vergeben, unter anderem im Triathlon oder im 3:3 Basketball. Seit Donnerstag ist quasi Olympiastimmung in Hannover. Tausende Zuschauer haben die deutschen Meisterschaften in mehr als 20 Sportarten verfolgt.
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2: Wolkig und ziemlich wechselhaft ist es gerade, vor allem im Norden. Da legt der Regen im Lauf des Tages eher zu und am Nachmittag können auch Gewitter dazukommen. Weiter südlich bleibt es öfter trocken mit Sonne und Wolken. Am Alpenrand sind ab und zu Schauer und Gewitter drin. Die Höchstwerte liegen heute zwischen 19 und 32 Grad. Morgen gibt es nochmal Schauer und Gewitter, später meist trocken bei maximal 29 Grad.
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3: Dazu hi und herzlich willkommen das nächste hochsommerliche Wochenende hier beim Real 90s Radio. Wieder mit euren Top 40 Favoriten. Auch aus den Urlaubslocations habt ihr wieder fein und fleißig geklickt. Entweder über die Sender-App oder auf unserer Homepage 90s90s.de. Und das Ergebnis, das werde ich jetzt mit euch gemeinsam hier gleich durchgehen. Von der 40 bis zur Number 1. Der Blick zurück auf die Top 3 vom letzten Mal. Another Way, Gigi D'Agostino rangierte auf der 3. Die 2 kam von OMC, How Bizarre. Und an der Chartspitze hatten wir die Dame, die an diesem Wochenende am letzten dann auch noch zum Abschluss Teil der Halbzeitshow bei der Fußball-WM war, dieser ungewöhnlichen. Madonna ist Titelverteidigerin, diesmal mit Beautiful Stranger. Mal gucken, ob die Queen of Pop immer noch ganz oben rangiert. So, wir starten natürlich ganz unten auf der Schlussposition. Bisschen runtergerutscht, sommerlicher Sound von Two Unlimited. Damit starten wir die heutige Countdown-Show mit dem Tribal Dance, nämlich auf der 40. Ich bin Sebastian, hi.
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Hier hat sich nichts verändert im Vergleich zur letzten Chartwoche. Der 90s Countdown mit der 39, die Spin Doctors und Two Princes. Wir haben den Weg in Richtung Nummer 1 gerade begonnen. Die 38 kommt von Loft. Hier ist Hold On.

0: Ein bisschen abgerutscht, MC Light diese Woche hier in der Chartshow 37 Cold Rock Party war das.
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0: Ja, wie immer gerne mal Danke an euch. Ihr seid auch in diesen Sommerwochen und Monaten wieder fleißig am Voten für eure 90er-Favoriten. Das könnt ihr auch gleich nach der heutigen Show wieder machen. Am bequemsten übers Handy natürlich, kann ich immer nur empfehlen, die 90s, 90s Sender-App, auch mit den ganzen schönen Summer-Radios, die wir dort noch im Angebot haben für euch. Besonderer Tipp natürlich auch, aus dem Urlaub abstimmen. Ich weiß, ganz viele machen das schon aus den Ferienlocations. Danke auch dafür. Okay, wir waren gerade auf der 37, das bedeutet ein Plätzchen darüber. Gehen wir mal nach Dänemark. Der Dance-Sound aus diesem Land, unter anderem geprägt von Aqua in der zweiten Hälfte der 90er. Hier sind sie mit dem Barbie Girl in dieser Woche auf der 36, auf dem Weg in Richtung Chartspitze.
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Der erste Neueinstieg an diesem Wochenende im 90s Countdown. Ein weiterer Sommer 90er, den ihr reingewählt habt. Andrew Donald natürlich, der Jamaikaner, zuständig für den Summer Sound in den 90ern. Miss Hale, der erste Neueinstieg also in dieser Woche hier in der Chartshow auf der 35. Ich bin Sebastian und ich habe es ja schon gesagt, mehr Sommermusik nonstop natürlich jederzeit anklickbar. In der Sender-App, also genau an dem Ort, an dem ihr auch Woche für Woche hier eure Favoriten wählen könnt. Weiter mit der 34, hier kommt Show Me Love, Robin S.

0: Nochmal das perfekte 90er-Summer-Feeling hier im Countdown von 90s, 90s. Enrique Iglesias bleibt auf der 33, gleiche Position wie letztes Wochenende. Bailamos, nonstop weiter.
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0: So, jetzt mal anderer Sound. Jetzt werden wir hier nämlich rockig. Ende der 90er ist diese Band auf dem Höhepunkt ihrer Schaffenskraft und Karriere gewesen. Blink 182, diese Woche die 32. Oh!

Dieser schwedische Chart-Sound aus den 90ern tummelt sich auch schon eine ganze Weile jetzt hier in diesen Wochen im 90s Countdown. Ebenfalls keine Verschiebung, gleiche Position für Stuckabo wie letztes Wochenende. Here We Go bleibt auf der 31. Ja, und Here We Go rein in die Top 30. Sebastian jetzt hier die Cardigans mit Love Fool von der 28 zwei Plätze runter.

ein weiterer Neueinstieg oder genauer gesagt ein Wiedereinstieg für diesen Song hier im 90s 90s Countdown. Von euch auf die 29 reingewählt dieses Wochenende, Moose T und Horny 1998. Wir steuern in die nächste Stunde langsam rein. Vorher war noch Zeit für Santanas Gitarre mit Rob Thomas, Smooth auf der 28. Und gleich danach Five, Keep on Moving in dieser Stunde auch noch auf der 27.

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1: Im Studio Mia Hin. Nach dem Angriff beim Berliner CSD fahndet die Polizei nach einem Verdächtigen. Der 21-Jährige ist polizeibekannt und wird dem islamistischen Milieu zugeordnet. Ein Auto war am Abend in eine Menschenmenge gerast. Eine Frau kam dabei ums Leben. Mindestens 16 weitere Menschen wurden verletzt. Kanzler Merz hat den Vorfall als abscheuliche Tat verurteilt. Berlins regierender Bürgermeister Wegner sprach von einem Angriff auf unsere freie und weltoffene Gesellschaft. Bei dem CSD in Berlin waren hunderttausende Menschen für mehr Vielfalt und die Rechte queerer Menschen auf die Straße gegangen. Bei den verheerenden Waldbränden in Frankreich und Spanien ist weiter keine Entspannung in Sicht. Einsatzkräfte von Feuerwehr und Militär kämpfen weiter gegen die Flammen. Mehr als eine Viertelmillion Menschen wurde bereits vor den Feuern in Sicherheit gebracht. Wegen der Waldbrände fällt die Schlussetappe der Tour de France heute kürzer aus als geplant. Viele Polizisten, die die Strecke sichern sollten, wurden in die Brandgebiete verlegt. Die Radsportler drehen dafür jetzt auf kürzerer Strecke ein paar Extrarunden auf der Champs-Élysées.
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2: Wolkig und ziemlich wechselhaft ist es gerade, vor allem im Norden. Da legt der Regen im Lauf des Tages eher zu und am Nachmittag können auch Gewitter dazukommen. Weiter südlich bleibt es öfter trocken mit Sonne und Wolken. Am Alpenrand sind ab und zu Schauer und Gewitter drin. Die Höchstwerte liegen heute zwischen 19 und 32 Grad. Morgen gibt es nochmal Schauer und Gewitter, später meist trocken bei maximal 29 Grad.
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3: Ja, und da setzen wir unsere Reise in Richtung Chartspitze gleich fort. 26 Songs noch auf dem Weg in Richtung Summer Number One. Und die Nummer 1 der letzten Woche, Titelverteidigerin, ist einmal mehr Madonna mit Beautiful Stranger. Und da bin ich mal neugierig, wie die Halbzeitshow bei der WM am letzten Wochenende sich ausgewirkt hat, wie sie euch gefallen hat. Vielleicht ist Madonna immer noch auf der 1, vielleicht ist sie aber auch abgerutscht. Die Antwort spätestens am Ende der Show. Jetzt erstmal die 26. Wir starten rein in die Stunde mit Texas und Summer Sun. Ich bin Sebastian.
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Ein weiterer Chart-Rückkehrer, der nächste Neueinstieg hier in dieser Woche im 90s Countdown. Das war Nanas Remember the Time, von euch in der Sender-App und auf der Homepage auf die 25 reingewählt. Hier. Okay, nonstop weiter. Sebastian mit Delight jetzt hier. Platz 24

der typische Club-Sound zu Ende der 90er. Ihr hört den 90s Countdown mit Saltwater, gerade Platz 23, Chicane. Damit steuern wir so langsam in die Top 20 rein, eure beliebtesten Songs aus den 90ern. Und nach der heutigen Show gerne wieder die Sender-App aufmachen. Ihr könnt jeden Tag aufs Neue eure Favoriten anklicken, auch aus dem Urlaub heraus natürlich weltweit. Oder ihr macht das Ganze auf der Homepage 90s90s.de. Hier kommt Christina Aguilera mit dem Werk, mit dem sie, ja, ihre Karriere begann, kann man nicht anders sagen. Genie in a Bottle, Platz 22.

0: Da waren wir zu Besuch im Land of Dreaming, Platz 21, Masterboy.
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0: Halbzeit und die Halbzeitshow hier in der Countdown-Show dauert, keine Angst, nicht 27 Minuten, sondern ziemlich genau 4 heute. Denn wir küren immer, bevor wir die Top 20 dann erkunden, ein rundes Chartjubiläum beim Flashback. Und da gehen wir mal zurück in den Chartjahrgang 1992. Das müsste also auf die Woche genau vor 34 Jahren an der Spitze der offiziellen deutschen Verkaufscharts hier rangiert haben, wenn ich richtig rechne. Snap sind im Sommer ganz oben gewesen. Rhythm is a Dancer von 92, der Flashback-Song.

Natalie Imbruglia eröffnet diese Woche die Top 20 hier bei 90s 90s. Torn, von der 10 allerdings ein paar Plätze runtergerollt, hier auf die 20. Und apropos Rollen, hier rollt jetzt Roller Girl nach vorne. 10 Plätze nach oben geht sie mit Dear Jessie, letztes Mal auf der 29. Diesmal habt ihr den Song in der Sender-App und auf der Homepage von 90s 90s. Plus 10 auf die 19 hochgewählt. Jetzt geht's los. Hier kommt Roller Girl.

Ein weiterer Summer-Song aus den 90ern im dieswöchigen 90s-90s Countdown. Das war Musik natürlich von Inner Circle. Verbessern sich auf die 18, Rock With You. Und nochmal ganz wichtig, an der Stelle, an der ihr nach der heutigen Show auch wieder eure Favoriten anklicken könnt, in Web und App von 90s-90s, nämlich warten unsere vielen Summer-Radios mit den verschiedensten Styles auf euren Klick. Da könnt ihr natürlich gerne mal in diesen Wochen und ja vielleicht auch im Urlaub, in euren Ferien, gerne mal die sommerlichen Songs aus den 90er Jahren in geballter Form anklicken.

bewerten, wenn ihr denn möchtet. Okay, ich bin Sebastian. Wir nähern uns so langsam den oberen Regionen der dieswöchigen Top 40. Jetzt aber erstmal geblieben auf der 17. Auch hier keine Verschiebung im Vergleich zum letzten Wochenende für Britney. 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

die 90er waren eigentlich nicht so das Jahrzehnt der Instrumentals, der Songs ohne Gesang. Aber hier ist das Gegenbeispiel. Mit diesem Song mit Children ist Robert Miles Mitte der 90er an der Spitze in Deutschland gewesen. Diese Woche ist es die 16 geworden im 90s Countdown. So, in dieser Stunde haben wir noch Zeit für Platz 15. Soul Sound von Destiny's Child platziert sich da. Say My Name. Und gleich danach auf der 14 auch noch in dieser

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1: Im Studio Mia Hin. Nach dem tödlichen Angriff beim Berliner CSD fahndet die Polizei nach einem 21-Jährigen. Er ist polizeibekannt und wird dem islamistischen Milieu zugeordnet. Ob weitere Leute involviert gewesen sind, ist unklar. Die Polizei warnt davor, den Mann anzusprechen. Möglicherweise ist er bewaffnet und gefährlich. Berlins regierender Bürgermeister Wegner nennt den Vorfall beim CSD einen Angriff auf unsere freie und weltoffene Gesellschaft. Kanzler Merz spricht von einer abscheulichen Tat. Er und Innenminister Dobrindt werden sich mit Nachdruck für Aufklärung und Ahndung einsetzen, sagte Merz. Keine Entspannung in Sicht. Noch immer wüten die Waldbrände in Frankreich und Spanien. Inzwischen mussten fast 300.000 Menschen die betroffenen Regionen verlassen. Satellitenbilder zeigen, dass sich die Rauchschwaden um Bordeaux und Madrid mittlerweile sogar zu einer Riesenwolke verbunden haben. Endspurt bei den Finals in Hannover. Heute werden weitere deutsche Meistertitel vergeben, unter anderem im Triathlon oder im 3:3 Basketball. Seit Donnerstag ist quasi Olympiastimmung in Hannover. Tausende Zuschauer haben die deutschen Meisterschaften in mehr als 20 Sportarten verfolgt.
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2: Wolkig ist es gerade und im Norden ziehen immer wieder Regen und ein paar Schauer durch. Vereinzelt kann auch mal ein Gewitter dabei sein. Später breitet sich der Regen bis in die nördliche Mitte aus. Dazwischen bleibt's oft sonnig und trocken mit maximal 19 bis 32 Grad. Morgen erst noch Wolken mit Schauern und Gewittern, dann lockert's auf. Am Nachmittag kommen wieder mehr Wolken und vereinzelt Schauer, höchstens 29 Grad.
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3: Damit rein in die entscheidende dritte Stunde in der letzten Juli-Ausgabe vom 90s Countdown. Hier ist Sebastian und die Nummer 1 der letzten Woche kam einmal mehr von Madonna, Beautiful Stranger. Mal gucken, ob sie weiterhin ganz oben rangiert. Am Ende der Stunde wissen wir da genau Bescheid. Jetzt aber erstmal rein und zwar mit der 13. Ein Mann, der eine erste Jahreshälfte sehr arbeitsreich hinter sich hat, kann man sagen. Mit seinen zahlreichen Konzerten der Great Adventure Tour. Und ich habe gesehen, im Oktober geht es dann nochmal weiter, dann durch Osteuropa für DJ Bobo. In dieser Woche kann er sich wieder verbessern. Von Platz 21 geht es 8 Plätze nach vorne auf die 13. Somebody Dance With Me.
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Der zweithöchste Neueinstieg an diesem letzten Juli-Wochenende im 90s Countdown, von euch in der Sender-App und auf der Homepage gewählt. Roxette schaffen den Sprung gleich von 0 auf die 12 mit diesem Früh-90er How Do You Do? Nach der heutigen Show natürlich gerne wieder eingreifen ins Geschehen mit der Sender-App, einfach eure Favoriten klicken oder auf der Homepage. Ein Song sind wir jetzt noch entfernt von der dieswöchigen Sommer-Top 10 und das ist Dario G., der muss zwei Plätze abgeben, von der 9 runter auf die 11. Hier ist Sunshine auf dem Weg in Richtung Nummer 1.

Ja, nicht nur Madonna, unsere Titelverteidigerin hier in der Chartshow in dieser Woche hat schon in diesem Jahr bei einem großen Sportevent gesungen. Auch Mariah Carey ist schon auf der Bühne gewesen. Im Februar, im Winter war das bei der Eröffnungsfeier der Olympischen Winterspiele. Wir haben gerade Mariah gehört. Hier in der Chartshow vom Real 90s Radio eröffnet sie diese Woche die Top 10 mit Fantasy. Nonstop weiter, Sebastian und die Neuen jetzt hier. Hier sind die beiden Herren von Sparks. 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

0: Der höchste Neuanstieg in dieser Woche. J-Lo landet gleich in der Top 10 von 0 auf 8. Waiting for Tonight.
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0: Der Blick zurück in der Chartgeschichte noch, bevor wir gleich das Finale hier abfeiern. An diesem Wochenende 7 Songs noch auf dem Weg in Richtung Nummer 1. Jetzt aber erstmal der Blick in den Jahrgang 1993. Die letzte Juliwoche. Auf die Woche genau, also vor 33 Jahren. Was ist da auf der 2 in Deutschland gewesen? Eine Band, die in den 80ern, aber eben auch noch Anfang der 90er immer so ein bisschen den Mainstream-Reggae-Sound in den Charts nach oben geholt hat. Nämlich I Can't Help Falling in Love ist die 2 gewesen. Exakt in dieser Chartwoche 93. UB40. Wow.

Diese Jungs springen wieder zurück in die Top 10 hier bei 90s 90s. Jump von der 14 auf die 7 hochgegangen, Criss Cross. Wir sind so langsam auf der Zielgeraden in Richtung Nummer 1. Ihr hört den 90s 90s Countdown und Platz 6 geht an S Club 7. Bring it all back.

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1: Ein paar Positionen abgerutscht. Letztes Mal war How Bizarre von OMC im 90s 90s Countdown noch auf der 2, diesmal runter auf die 5. Okay, wir machen weiter in Richtung Spitze.
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1: Und da dancen wir wieder mit Gigi D'Agostino, von 3 ein Plätzchen runtergerutscht auf die 4, Another Way.

bye, bye, bye. Von wegen hi, hi, hi eher. Es geht nämlich nach oben von der 7 auf die 3 für den Song, den wir gerade gehört haben. NSYNC hier im Countdown 90s, 90s und bye, bye, bye. Ein Song fehlt jetzt noch vor der Chartspitze und ich weiß ja nicht, ob das letzte Wochenende, ob die Halbzeitshow da bei der WM mit Madonna dafür ausschlaggebend war, dass sie in dieser Woche den Thron verlassen muss. Viele waren ja etwas enttäuscht von diesem Event. Es geht auf jeden Fall von der Number One ein kleines Plätzchen runter für Beautiful Stranger in dieser Woche. Wir werden gleich eine neue Nummer 1 küren. Hier ist Madonna 2.

0: 13 runtergerutscht auf die 2. Madonna in dieser Woche und Beautiful Stranger. Und das bedeutet, wir sind jetzt an der Chartspitze angekommen. Der Song, der also etwas mehr Stimmen diesmal bekommen hat als die Queen of Pop. Und das ist ein sehr spezieller Elektro-Song aus den 90ern, aus der Frankfurter Szene. Ein Song, der eine spanische Gitarrenmelodie mit Elektro-Beats kombiniert. Und das ist so speziell, dass unser Fachmann für elektronische Musik, Tom Wax, gesagt hat, das muss unbedingt eine Folge sein in meiner YouTube-Serie Decoded.
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0: Klickt das gerne mal an. Die DNA dieses Songs wird von Tom seziert. 90s90s.de, da findet ihr alle Folgen von Decoded, unter anderem auch Right in the Night. Jam and Spoon diese Woche Number 1.

so klingt die neue Nummer 1 hier in der Chartshow im 90s Countdown. Jam & Spoon sind nach vorne gerückt von der 6 letztes Wochenende auf die Spitzenposition mit Right in the Night. Ihr seid am Zug, ihr könnt jetzt wieder entscheiden, egal ob von zu Hause aus oder aus dem Urlaub, mit der mobilen Sender-App oder 90s90s.de. Da könnt ihr eure Stimmen hinterlassen. Ich freue mich schon aufs nächste Wochenende mit der Top 40. Ich bin Sebastian, jetzt erstmal weiter durchs Weekend.

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1: Im Studio Mia Hin. Nach dem Angriff beim Berliner CSD fahndet die Polizei nach einem Verdächtigen. Der 21-Jährige ist polizeibekannt und wird dem islamistischen Milieu zugeordnet. Ein Auto war am Abend in eine Menschenmenge gerast. Eine Frau kam dabei ums Leben. Mindestens 16 weitere Menschen wurden verletzt. Kanzler Merz hat den Vorfall als abscheuliche Tat verurteilt. Berlins regierender Bürgermeister Wegner sprach von einem Angriff auf unsere freie und weltoffene Gesellschaft. Bei dem CSD in Berlin waren hunderttausende Menschen für mehr Vielfalt und die Rechte queerer Menschen auf die Straße gegangen. Bei den verheerenden Waldbränden in Frankreich und Spanien ist weiter keine Entspannung in Sicht. Einsatzkräfte von Feuerwehr und Militär kämpfen weiter gegen die Flammen. Mehr als 250.000 Menschen wurde bereits vor den Feuern in Sicherheit gebracht. An bundesweit 38 Stationen der Deutschen Gesellschaft zur Rettung Schiffbrüchiger wird heute der Tag der Seenotretter gefeiert. Es gibt Open Ships, Rettungsvorführungen und Gespräche mit den Rettern. Für die auf Spenden angewiesene Gesellschaft ein wichtiger Termin, um über ihre Arbeit zu informieren.
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2: Wolkig ist es gerade und im Norden ziehen immer wieder Regen und ein paar Schauer durch. Vereinzelt kann auch mal ein Gewitter dabei sein. Später breitet sich der Regen bis in die nördliche Mitte aus. Dazwischen bleibt's oft sonnig und trocken mit maximal 19 bis 32 Grad. Morgen erst noch Wolken mit Schauern und Gewittern, dann lockert's auf. Am Nachmittag kommen wieder mehr Wolken und vereinzelt Schauer. Höchstens 29 Grad.
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5: 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Ja, einen schönen Sonntagmittag, schönes Wochenende wünsche ich euch mit den coolen 90ern. Ich bin Sebastian hier heute Nachmittag für euch am Start und wir wollen mal rockig reinstarten mit einem Spät-90er in diese 12-Uhr-Stunde. Die Red Hot Chili Peppers machen den Anfang. Hier ist Scar Tissue. Einen schönen Nachmittag euch. Hallo.

0: Collins lässt sich von nichts aufhalten. Mola Adebisi über Genesis. I can't dance.
1: Der Leadsänger Phil Collins, das war natürlich eines der tollen Interviews, die ich geführt habe, und ich erinnere mich da so lebhaft dran, weil an dem Tag hatten wir ein Interview mit Mr. President und Phil Collins. Und Viva hatte einen Fehler gemacht und hatte die Künstler, beide Künstler nicht am Flughafen abgeholt. Und dann hat Mr. President einen Riesenaufstand gemacht, die haben einen Flug zurückgebucht und Drama, da musste dann der Chef von unserer Plattenfirma, also von der Plattenfirma, hat dann mit dem Chef von Viva gesprochen. Das war dann schon Top-Thema und wegen der Sendung, alles ging hin und her. Derweil kam ein kleiner Mann mit Koffer, der stand dann zwischen den Kindern vorne vor der Tür und da sagt der Security, du, da steht jemand zwischen den Kindern, der sieht ein bisschen aus wie Phil Collins, ist zufälligerweise Phil Collins heute in der Sendung. Und dann haben wir ganz vergessen, dass wir Phil Collins natürlich auch nicht abgeholt hatten. Und der hatte sich einfach ein Taxi genommen. Also der Weltstar hat sich einfach ein Taxi genommen und gesagt, ob der Taxifahrer weiß, wo Viva TV ist. Sagen die, ja, und ist er hingefahren. Hat er irgendwie, weiß ich, 20 Mark bezahlt und stand

Das ist Young Denae und Walk On By. Ihr hört 90s 90s am Wochenende und jetzt gibt's wieder Musik aus unserer Summer Selection. Wenn ihr unsere Sender-App aufmacht oder auf unsere Homepage geht, auf 90s90s.de, dann werdet ihr ganz viele sommerliche Radios entdecken, natürlich für die Saison. Hier ist Boom Boom Boom Boom, die Venga Boys.

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1: Heute im Jahr 1999 erscheint die erste Solo-Single eines vorherigen Boygroup-Superstars und schlägt sofort ein. Ja, 6 Jahre zuvor, 93, hatte Ronan Keaton seine Karriere als Sänger von Boyzone begonnen. Und mit dem Song When You Say Nothing At All startet er also seine Solo-Karriere. Auch in den Folgejahren bringt Ronan immer wieder Solo-Alben raus. 2023 ist er unter anderem Coach bei The Voice of Germany. Ja, und heute im Jahr 2006, da sind etliche 90er-Stars bei der letzten Ausgabe der englischen Musiksendung Top of the Pops mit von der Partie. Die 1964 gestartete Kultshow endete mit Auftritten von Madonna, den Spice Girls, Beyoncé und Robbie Williams. Robbie singt Love Light in der letzten Ausgabe von Top of the Pops. Ausgestrahlt wird die heute aufgezeichnete Ausgabe am 30. Juli 2006. Und ganz schnell noch die Nummer 1 heute im Jahr 1990 in den Staaten. Das ist dieser Hit hier. Der Chartthron geht an Glenn Medeiros. Der Song She Ain't Worth It ist absolut spitze in Amerika. 90s, 90s.
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Trisha McNeil ist das Ain't That Just The Way. Ihr hört 90s 90s an diesem Sonntagmittag. Jetzt wieder mit einem schönen Beispiel, was ihr im 90s 90s Rock Radio in der Sender-App und auf der Homepage erwarten dürft. Zum Beispiel das hier. Genau 2 Minuten nehmen wir uns Zeit jetzt für den Song 2. Hier sind Blur. Ihr hört das Real 90s Radio.

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1: Im Studio Mia Hin. Nach dem tödlichen Angriff beim Berliner CSD fahndet die Polizei nach einem 21-Jährigen. Er ist polizeibekannt und wird dem islamistischen Milieu zugeordnet. Ob weitere Leute involviert gewesen sind, ist unklar. Die Polizei warnt davor, den Mann anzusprechen. Möglicherweise ist er bewaffnet und gefährlich. Berlins regierender Bürgermeister Wegner nennt den Vorfall beim CSD einen Angriff auf unsere freie und weltoffene Gesellschaft. Kanzler Merz spricht von einer abscheulichen Tat. Er und Innenminister Dobrindt werden sich mit Nachdruck für Aufklärung und Ahndung einsetzen, sagte Merz. Keine Entspannung in Sicht. Noch immer wüten die Waldbrände in Frankreich und Spanien. Inzwischen mussten fast 300.000 Menschen die betroffenen Regionen verlassen. Satellitenbilder zeigen, dass sich die Rauchschwaden um Bordeaux und Madrid mittlerweile sogar zu einer Riesenwolke verbunden haben. Für den Nachmittag ist in Palma de Mallorca erneut eine Demonstration gegen den Massentourismus auf der Insel geplant. Seit Monaten verlangen Tausende Einheimische regelmäßig, dass weniger Gäste zugelassen werden. Sie beklagen vor allem steigende Mieten und hohe Lebenshaltungskosten.
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2: Wolkig ist es gerade und vor allem im Norden ziehen immer wieder Schauer durch. Ab und zu ist auch mal ein Gewitter dabei. Richtung Nachmittag breitet sich das nasse Wetter etwas aus. Dazwischen gibt's aber auch sonnige und trockene Ecken mit Höchstwerten von 19 bis 32 Grad. Morgen erst noch ein paar Schauer und Gewitter, dann lockert's auf. Später kommen wieder mehr Wolken rein, maximal 24 bis 29 Grad.
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2: Ja, und damit gehen wir weiter durch diesen Sonntagmittag. Ich habe gerade noch mal nachgeguckt. In der nächsten Woche soll es richtig sommerlich heiß werden in großen Teilen Deutschlands. Und genau dafür haben wir das richtige Rezept, nämlich die 90s Summer Selection in Web und App. Zum Beispiel mit dem Reggae Radio, mit unserem neuen Ibiza Sound Radio und natürlich einfach mit den Sommerhits. Okay, und daraus spiele ich euch jetzt mal ein schönes Beispiel. Hier ist Shaggy in the Summertime.

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1: Drehbuchautor und Produzent Richard Curtis lässt Wet Wet Wet die Wahl. Interpretiert für meinen Film 4 Hochzeiten und ein Todesfall einen Klassiker neu. Entweder I Will Survive von Gloria Gaynor, Can't Smile Without You von Barry Manilow oder, und jetzt kommt's, Love Is All Around von The Trucks. Tja, die Band hat den richtigen Riecher und landet mit der Version von Love Is All Around einen Riesenhit.
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0: Outkast und Rosa Parks war das.
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Backstreet Boys. Gigi D'Agostino. Und neu dabei, Green Day. When I Come Around. Von Jenny aus Dortmund über 90s Instagram.

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snappt zusammen zur Jahreszeit passend mit Summer und Welcome to Tomorrow. Das ist euer Nachmittag hier an diesem Sonntag beim Real 90s Radio. Ich bin Sebastian im Studio. Jetzt mit der Antwort auf die Frage, was passiert, wenn Hip-Hop Soul meets Destiny's Child hier zusammen mit Wyclef Jean. Hier ist

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1: Im Studio Hanna Messerschmidt. Nach dem tödlichen Angriff beim Berliner CSD fahndet die Polizei nach dem Verdächtigen. Der 21-Jährige soll schon vor der Tat als Islamist bekannt gewesen sein und war sogar im Jugendknast. Offenbar hatte er Kontakt zum IS. Am Morgen durchsuchte die Polizei seine Wohnung, konnte aber niemanden festnehmen. Der Mann ist womöglich bewaffnet. Kanzler Merz hat den Vorfall als abscheuliche Tat verurteilt. Berlins regierender Bürgermeister sprach von einem Angriff auf unsere freie und weltoffene Gesellschaft. Bei dem CSD in Berlin waren hunderttausende Menschen für mehr Vielfalt und die Rechte queerer Menschen auf die Straße gegangen. Für den Nachmittag ist in Palma de Mallorca erneut eine Demonstration gegen den Massentourismus auf der Insel geplant. Seit Monaten verlangen tausende Einheimische regelmäßig, dass weniger Gäste zugelassen werden. Sie beklagen vor allem steigende Mieten und hohe Lebenshaltungskosten. Endspurt bei den Finals in Hannover. Heute werden weitere deutsche Meistertitel vergeben, unter anderem im Triathlon oder im 3x3 Basketball. Seit Donnerstag ist quasi Olympiastimmung in Hannover. Zahlreiche Zuschauer haben die deutschen Meisterschaften in mehr als 20 Sportarten verfolgt.
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2: Wolkig ist es gerade und vor allem im Norden ziehen immer wieder Schauer durch. Ab und zu ist auch mal ein Gewitter dabei. Richtung Nachmittag breitet sich das nasse Wetter etwas aus. Dazwischen gibt's aber auch sonnige und trockene Ecken mit Höchstwerten von 19 bis 32 Grad. Morgen erst noch ein paar Schauer und Gewitter, dann lockert's auf. Später kommen wieder mehr Wolken rein, maximal 24 bis 29 Grad.
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2: 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Damit steigen wir ein in die 14-Uhr-Stunde. Ich wünsche euch einen schönen Sonntagnachmittag mit den coolen 90er-Songs. Zum Beispiel gleich Tupac zusammen mit Dr. Dre und California Love. Aber ganz am Anfang jetzt erstmal, das ist das Vermächtnis von Mr. Freddie Mercury. Nach seinem Tod 1993 ein Welthit geworden, Living on My Own. Mein Name ist Sebastian, ich wünsche euch einen schönen Weg durch diesen 90er-Nachmittag.

0: Erfolgsgeheimnis? Einfach richtig gute Songs. Mus-T über die Backstreet Boys. Quit playing games with my heart.
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2: So eine schmuse Dance-Groovy-Ballade. Gerade bei zusammengecasteten Bands ist es ja immer so ein Problem, dass man sagt, auch irgendwann sind die weg vom Fenster. Und Backstreet Boys haben es durch die Songqualität, weil die immer geile Songs hatten, haben sie diesen langen Erfolg geschafft.
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Der vermutlich erfolgreichste 90er von Robert Smith und seiner Band, das waren The Cure heute Nachmittag. Ihr hört 90s, 90s. Ja, und die drei Berlin-Konzerte von The Cure sind ja durch, aber scheinbar stehen die Jungs auf Dreier. Hab gerade gesehen, heute ist das dritte von drei Konzerten in Nîmes beim Festival de Nîmes. The Cure live zu erleben und danach geht's dann nach Vilnius, Tallinn und Oslo, habe ich gelesen. Jetzt Dance Sound von Mr. President, I'll

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Coolio. Nightcrawlers. Und neu dabei, Jamiroquai. Virtual Insanity. Eingewortet von Paula aus Berlin.

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1: Heute im Jahr 1999 erscheint die erste Solo-Single eines vorherigen Boygroup-Superstars und schlägt sofort ein. Jahre zuvor, 93, hatte Ronan Keaton seine Karriere als Sänger von Boyzone begonnen. Und mit dem Song When You Say Nothing At All startet er also seine Solo-Karriere. Auch in den Folgejahren bringt Ronan immer wieder Solo-Alben raus. 2023 ist er unter anderem Coach bei The Voice of Germany. Ja, und heute im Jahr 2006, da sind etliche 90er-Stars bei der letzten Ausgabe der englischen Musiksendung Top of the Pops mit von der Partie. Die 1964 gestartete Kultshow endete mit Auftritten von Madonna, den Spice Girls, Beyoncé und Robbie Williams. Robbie singt Love Light in der letzten Ausgabe von Top of the Pops. Ausgestrahlt wird die heute aufgezeichnete Ausgabe am 30. Juli 2006. Und ganz schnell noch die Nummer 1 heute im Jahr 1990 in den Staaten. Das ist dieser Hit hier. Der Chartthron geht an Glenn Medeiros. Der Song She Ain't Worth It ist absolut spitze in Amerika. 90s, 90s.
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Ein bisschen Summer Dreaming am Sonntagnachmittag. In der nächsten Woche wird es ja richtig heiß, habe ich gesehen, in Deutschland. Also Summer Feeling par excellence. Katja Nai war das gerade hier bei 90s. Und ihr könnt natürlich jederzeit unsere Summer Selection anklicken. Das Ganze mit den sommerlichen Radios in der Sender-App oder auf 90s90s.de, also 90s90s.de, gleich auf den ersten Blick zu sehen. Jetzt Musik von Felix. Hier ist Don't You Want Me.

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1: Im Studio Hanna Messerschmidt. Die Berliner Polizei hat nach dem CSD-Anschlag offenbar noch in der Nacht einen Mann festgenommen. Laut RBB soll es sich um den Beifahrer des Wagens handeln, der am Abend in eine Menschenmenge gefahren ist. Ein weiterer Verdächtiger wird nach wie vor gesucht. Er war schon vor der Tat als Islamist bekannt und könnte bewaffnet sein. Berlins regierender Bürgermeister hat nach dem Vorfall beim CSD von einem Angriff auf unsere freie und weltoffene Gesellschaft gesprochen. Kanzler Merz von einer abscheulichen Tat. Er und Innenminister Dobrindt werden sich mit Nachdruck für Aufklärung und Ahndung einsetzen. Keine Entspannung in Sicht. Noch immer wüten die Waldbrände in Frankreich und Spanien. Inzwischen sind Hunderttausende Menschen in mehreren Regionen von Evakuierungen betroffen. Bis auf 15 Kilometer sind die Flammen an den Großraum Bordeaux herangerückt. Eine komplette Evakuierung ist bislang nicht geplant. Erstmals in der Geschichte findet eine Welt-AIDS-Konferenz in Südamerika statt. Bei dem Treffen in Rio de Janeiro werden neue Therapieansätze und Fortschritte bei der Erforschung des HIV-Virus besprochen. Brasilien gilt als besonders fortschrittlich bei der AIDS-Bekämpfung.
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2: Viele Wolken und immer mal wieder Regen sind heute Nachmittag ein Thema, im Norden auch mit einzelnen Gewittern. Richtung Abend breitet sich das Nass noch etwas aus, dazwischen gibt's aber auch sonnige Ecken, die trocken bleiben. Temperaturmäßig läuft das gerade ziemlich breit von 19 bis 32 Grad. Morgen startet's erst noch wolkig mit ein paar Schauern, danach setzt sich öfter die Sonne durch bei maximal 29 Grad.
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2: 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Damit rein in die nächste Stunde an diesem Sonntagnachmittag. Ich grüße mal alle, die uns im Urlaub hören, die Sender-App von 90s aufgemacht haben in den Ferienlocations. Zum Beispiel einen Gruß an René und seine Kinder. Die hören uns gerade auf Lanzarote, hat er uns geschrieben, über die 90s Sender-App. Also lasst mich gerne wissen, wo ihr dabei seid, wo ihr die coolen 90er hört. Ich bin Sebastian hier im Studio und jetzt die Venga Boys. Hier ist We Like to Party.

0: 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Join me, him.
1: Plattenfirma glaubt gar nicht an Join Me. Es sei, Zitat, der beschissenste Song, den wir je gehört haben. Trotzdem beschert das Lied der Band den absoluten internationalen Durchbruch. Es handelt von einem lebensmüden Liebespaar und wurde von der Geschichte von Romeo and Juliet inspiriert.
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0: der kultige Dance-Sound der 90er. Infinity war das gerade hier bei 90s, 90s. Apropos kultiger Dance-Sound der 90er.
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0: Unser Fachmann für diese Musik, also für Elektro, Techno und Club-Sound, Tom Wax hier im Team, DJ, Producer, Musik-Nerd, analysiert ja Woche für Woche Songs aus den Clubs und aus den Charts für euch. Zum Beispiel Oops Up in dieser Woche. Er hat's unter die Lupe genommen.
2: Genau, das war der Song, der nach The Power veröffentlicht wurde. Und das Besondere bei Oops Up, das ist so für mich, da haben die beiden Köpfe hinter Snap, der Michael Münzing und Luca Ancelotti, auf einen Beat gesetzt, der in den 90ern schon von vielen anderen genutzt wurde und Erfolg hatte. Das hier ist er. Ja, an welchen Song habt ihr da jetzt sofort gedacht? Vielleicht an den hier von Milli Vanilli? Oder hört mal hier, PM Dawn hat den auch drin.

0: Dieser Beatloop steckt auch in Oops Up. Der ist im Original aus den 70ern, heißt Ashley's Road Clip und wurde in den 90ern wohl einer der einflussreichsten Samples in der Hip-Hop- und Pop-Geschichte. Ja. Es steckt aber noch was in Oops Up, was eventuell noch bekannter ist als der Beatloop, nämlich das hier. Ja, das ist tatsächlich eine Quietscheente. Genauer, die persönliche Quietscheente aus dem Bad von Luca Ancelotti, dem Produzent. Die hat er irgendwann mal in der Badewanne aufgenommen und hat sie von dort in die Clubs und CD-Player der ganzen Welt transportiert. In Oops Up steckt also drin, was damals alle genutzt haben und was schon erfolgreich war. Der Beatloop plus die ganz eigene Snap-Handschrift aus dem Bad in die Welt, der Sound einer gesampelten Quietscheente und natürlich eine Coverversion von der Gap Band von Oops Upside Your Head. Da stecken noch viel mehr Insights drin und die checkt ihr am besten in der kompletten Folge Decoded.
1: 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Hier sind Savage Garden.

dabei Spike. Respect. Worte von Friederike aus Braunschweig über 90s Instagram. Can't touch this.

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Ja, Dance Sound, Eurodance Sound aus Deutschland, der es sogar bis Amerika geschafft hat, in den Billboard-Charts erfolgreich gewesen sind, MC Saar and The Real McCoy. Hier ist 90s 90s, die coolen 90er für euren Sonntagnachmittag. Jetzt wieder ein schönes Beispiel aus dem 90s 90s Rock Radio, das ihr jederzeit anklicken könnt in Web und App. Hier ist die Bloodhound Gang, Along.

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1: Im Studio Hanna Messerschmidt. Bundesweit läuft die Suche nach dem Angreifer vom Berliner CSD. Die Polizei ist an Flughäfen, Bahnhöfen und Grenzen im Einsatz. Bundesinnenminister Dobrindt geht von einem islamistischen Anschlag aus. Eine Frau kam ums Leben, 29 Menschen wurden verletzt. Der Verdächtige war wohl schon lange als Gefährder bekannt. Wegen der Waldbrände fällt die Schlussetappe der Tour de France heute kürzer aus als geplant. Viele Polizisten, die die Strecke sichern sollten, wurden in die Brandgebiete verlegt. Die Radsportler drehen dafür jetzt auf kürzerer Strecke ein paar Extrarunden auf der Champs-Élysées. Für den Nachmittag ist in Palma de Mallorca erneut eine Demonstration gegen den Massentourismus auf der Insel geplant. Seit Monaten verlangen tausende Einheimische regelmäßig, dass weniger Gäste zugelassen werden. Sie beklagen vor allem steigende Mieten und hohe Lebenshaltungskosten. Endspurt bei den Finals in Hannover. Heute werden weitere deutsche Meistertitel vergeben, unter anderem im Triathlon oder im 3x3-Basketball. Seit Donnerstag ist quasi Olympiastimmung in Hannover. Zahlreiche Zuschauer haben die deutschen Meisterschaften in mehr als 20 Sportarten verfolgt.
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2: Viele Wolken und immer mal wieder Regen sind heute Nachmittag ein Thema, im Norden auch mit einzelnen Gewittern. Richtung Abend breitet sich das Nass noch etwas aus, dazwischen gibt's aber auch sonnige Ecken, die trocken bleiben. Temperaturmäßig läuft das gerade ziemlich breit von 19 bis 32 Grad. Morgen startet's erst noch wolkig mit ein paar Schauern, danach setzt sich öfter die Sonne durch bei maximal 29 Grad.
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2: Ja, und damit steigen wir ein in die nächste Stunde. Einen schönen Sonntagnachmittag. Sebastian hier im Studio mit den coolen 90er-Songs, gleich von Hathaway zum Beispiel, What is Love. Wir starten jetzt aber erstmal mit Britney. Here is Born to Make You Happy.

0: Privatflieger mit Lenny abgehauen. Mola Adebisi über Lenny Kravitz. Fly away.
1: Lenny Kravitz Flyaway, da gibt es zwei lustige Storys drüber. Die eine lustige Story ist, dass ich ihn interviewt habe bei Viva und dann ist an dem Tag irgendwie Buchhaltung, Personal, alles, alle Abteilungen, wo Frauen drin waren, die mit dem Studio nichts zu tun haben, sind im Studio gewesen, mit Dekolleté, mit Babyöl eingerieben und alle haben Push-Up angehabt, weil Lenny Kravitz im Studio war. Das war sehr lustig und von einem guten Freund, die Freundin, die war bei uns Maskenbildnerin und die ist dann nach Hause gekommen, hat ihre Tasche gepackt und ist den Privatflieger mit Lenny Kravitz einfach abgehauen. Also das sind meine zwei lustigen Geschichten zu Lenny Kravitz. Ich kann euch Männer nur sagen, wenn Lenny in der Nähe ist, einfach die Frau zu Hause einsperren. 90s.

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1: Shanice, I love your smile. Ihr hört 90s, 90s am Sonntagnachmittag. Schönes Weekend mit den 90er-Songs. Ja, und die 90er Jahre waren ja auch das große Jahrzehnt der Comebacks. Zum Beispiel auch von Carlos Santana. Plötzlich war er wieder da, Ende der 90er mit diesem Chart-Erfolg hier. Hier ist Santana und Maria Maria. Oh. 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
1: Heute im Jahr 1999 erscheint die erste Solo-Single eines vorherigen Boygroup-Superstars und schlägt sofort ein. Sechs Jahre zuvor, 93, hatte Ronan Keaton seine Karriere als Sänger von Boyzone begonnen. Und mit dem Song When You Say Nothing At All startet er also seine Solo-Karriere. Auch in den Folgejahren bringt Ronan immer wieder Solo-Alben raus. 2023 ist er unter anderem Coach bei The Voice of Germany. Ja, und heute im Jahr 2006, da sind etliche 90er-Stars bei der letzten Ausgabe der englischen Musiksendung Top of the Pops mit von der Partie. Die 1964 gestartete Kultshow endete mit Auftritten von Madonna, den Spice Girls, Beyoncé und Robbie Williams. Robbie singt Love Light in der letzten Ausgabe von Top of the Pops. Ausgestrahlt wird die heute aufgezeichnete Ausgabe am 30. Juli 2006. Und ganz schnell noch die Nummer 1 heute im Jahr 1990 in den Staaten. Das ist dieser Hit hier. Der Chartthron geht an Glenn Medeiros. Der Song She Ain't Worth It ist absolut spitze in Amerika. 90s, 90s.
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1: Immer wieder ein schönes Motto, Love is the answer. Das war Heath Hunter zusammen mit der Pleasure Company hier bei 90s 90s am Sonntagnachmittag. Eine kleine Revolution in Paradise. Ja, und ganz revolutionär wird hier gleich Mr. George übernehmen. Ab kurz nach 5 weiter dann durch dieses Wochenende der Ausklang des 90s 90s Weekends mit George. Ich bin Sebastian. Hab jetzt noch ein schönes Beispiel aus unserem 90s 90s Boygroup Radio für euch. Da gibt's natürlich jede Menge Songs von NSYNC, zum Beispiel auch Tearing Up My Heart in Web und App. 90s.

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1: Im Studio Hanna Messerschmidt. Bundesinnenminister Dobrindt geht nach dem Angriff beim Berliner CSD von Terror aus. Der Verdächtige soll schon lange als gefährlicher Islamist bekannt gewesen sein. Verurteilt wurde er nur zu einer Bewährungsstrafe. Bundesweit läuft nun die Suche nach dem Mann. Die Polizei hat Bahnhöfe, Flughäfen und Grenzen im Blick. Berlins regierender Bürgermeister hat nach dem Vorfall beim CSD von einem Angriff auf unsere freie und weltoffene Gesellschaft gesprochen. Kanzler Merz von einer abscheulichen Tat. Er und Innenminister Dobrindt werden sich mit Nachdruck für Aufklärung und Ahndung einsetzen. Carsten Linnemann traut sich das Amt als Gesundheitsminister zu. In der Bild weist Linnemann Zweifel an seiner Eignung zurück. Vor einem Jahr hatte er in einem Interview noch gesagt, dass er in dem Amt wahrscheinlich nicht erfolgreich wäre. Seitdem habe er aber Gesundheitsthemen verhandelt, so Linnemann. Keine Entspannung in Sicht. Noch immer wüten die Waldbrände in Frankreich und Spanien. Inzwischen sind hunderttausende Menschen in mehreren Regionen von Evakuierungen betroffen. Bis auf 15 Kilometer sind die Flammen an den Großraum Bordeaux herangerückt. Eine komplette Evakuierung ist bislang nicht geplant.
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2: Wolkig ist es jetzt am späten Nachmittag. Dazu kann es vor allem im Norden immer mal wieder regnen und vereinzelt sind auch Gewitter dabei. Dazwischen gibt es aber auch sonnige Ecken. Die Höchstwerte liegen heute bei 19 bis 32 Grad. Morgen erst noch viele Wolken und ab und zu Schauer, später freundlicher, maximal bis 29 Grad.
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5: 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Das letzte Juliwochenende. Grüße euch, ich bin George. Am Sonntag, den 26.07. Komm, machen wir es komplett kurz nach 17 Uhr. Es ist noch genug Weekend übrig. Wie auch immer das Wetter speziell bei euch ist, genießt Sommerlaune. Vor allem auch mit unserer Summer Selection Online haben wir so viele verschiedene Radios, auch die Sommerradios wie Reggae, das neue Ibiza Radio und der Klassiker, unsere 90s Summer Hits. Daraus jetzt für euch Bellini.

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1: Eigentlich hat Black or White eine positive Message. Egal welche Hautfarbe du hast, wir sind alle gleich. Doch für das Video bekam allerdings Michael viel Ärger. Zu gewalttätig, zu obszön. Und Jackson muss deshalb eine neue, gekürzte Version veröffentlichen. Das gilt allerdings nur für die USA. Selbstverständlich, in Europa stört sich niemand an diesem Clip.
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0: 90s, 90s am Sonntagnachmittag und kommt mal mit, wir schauen wieder hinter die Kulissen der 90s Hits.
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0: Mit unserem Kollegen und Experten für elektronische Musik Tom Wax. Und bei Decoded nimmt der gute Tom die 90er-Hits so auseinander, dass wir erleben, woher sie musikalisch kommen und sie völlig neu entdecken. Mittlerweile ist Folge 9 rausgekommen und da dreht es sich rund um diesen Klassiker von Snap.
2: Genau, das war der Song, der nach The Power veröffentlicht wurde. Und das Besondere bei Oops Up, das ist so für mich, da haben die beiden Köpfe hinter Snap, der Michael Münzing und Luca Angelotti, auf einen Beat gesetzt, der in den 90ern schon von vielen anderen genutzt wurde und Erfolg hatte. Das hier ist er. Ja, an welchen Song habt ihr da jetzt sofort gedacht? Vielleicht an den hier von Milli Vanilli? Oder hört mal hier, PM Dawn hat den auch drin.

0: Dieser Beatloop steckt auch in Oops Up. Der ist im Original aus den 70ern, heißt Ashley's Road Clip und wurde in den 90ern wohl einer der einflussreichsten Samples in der Hip-Hop- und Pop-Geschichte. Ja. Es steckt aber noch was in Oops Up, was eventuell noch bekannter ist als der Beatloop, nämlich das hier. Ja, das ist tatsächlich eine Quietscheente. Genauer, die persönliche Quietscheente aus dem Bad von Luca Ancelotti, dem Produzent. Die hat er irgendwann mal in der Badewanne aufgenommen und hat sie von dort in die Clubs und CD-Player der ganzen Welt transportiert. In Oops Up steckt also drin, was damals alle genutzt haben und was schon erfolgreich war. Der Beatloop plus die ganz eigene Snap-Handschrift aus dem Bad in die Welt, der Sound einer gesampelten Quietscheente und natürlich eine Coverversion von der Gap Band von Oops Upside Your Head. Da stecken noch viel mehr Insights drin und die checkt ihr am besten in der kompletten Folge Decoded.
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Snap. Seal. Und neu dabei, Gabrielle, Dreams. Eingevotet von Sina aus Düsseldorf über 90s Instagram. 90s Informer, you know, say that I miss no me, I go blam. 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

mit Musik aus unserem Love Parade Radio, denn dieser Track, kann ich mich sehr gut dran erinnern, wurde in den späten 90ern, 97 kam er raus, auch zu Love Parade Zeiten eine große Hymne auf den Wagen und bei der Tour selbst, denn die Breakbeats, die haben sich dank Prodigy durchgesetzt. Mehr davon findet ihr online und in der App in unseren diversen Radios. Ich rede von Olive, You're Not Alone auf 90s.

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1: Im Studio Hanna Messerschmidt. Bundesweit läuft die Suche nach dem Angreifer vom Berliner CSD. Die Polizei ist an Flughäfen, Bahnhöfen und Grenzen im Einsatz. Bundesinnenminister Dobrindt geht von einem islamistischen Anschlag aus. Eine Frau kam ums Leben, 29 Menschen wurden verletzt. Der Verdächtige war wohl schon lange als Gefährder bekannt. CSU-Chef Söder stellt sich hinter Bundeskanzler Merz. Die Kritik an der geplanten Kabinettsumbildung weist er zurück. Dass der Wunschkandidat für das Verkehrsministerium kurzfristig abgesagt hat, kann passieren, sagte Söder im ZDF. Merz hat aus seiner Sicht richtig gehandelt und wollte sein Kabinett weiter stärken. Beim Absturz eines Kleinflugzeugs in Ganderkesee in Niedersachsen sind beide Insassen ums Leben gekommen. Das hat die Polizei nach der schwierigen Bergung des Wracks gestern Abend mitgeteilt. Die beiden Männer waren mit dem Flugzeug ins Dach eines Einfamilienhauses gekracht. Warum, ist noch unklar. Lando Norris hat den großen Preis der Formel 1 von Ungarn gewonnen. Der McLaren-Pilot verwies Max Verstappen im Red Bull und Kimi Antonelli im Mercedes auf die Plätze. Antonelli baut damit seine Führung in der Gesamtwertung aus.
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2: Viele Wolken und teils Regen gehen durch den Abend. Zwischendurch kann es auch mal kräftiger schütten. Nur vom Schwarzwald Richtung Franken bleibt es eher trocken und mit weniger Wolken. In der Nacht bleiben viele Wolken hängen. Dazu fällt zeitweise Regen und vereinzelt sind auch Gewitter drin. Die Tiefstwerte liegen zwischen 20 und 12 Grad. Morgen erst noch Schauer und Gewitter, die aber schnell nachlassen. Später wieder mehr Wolken und ab und zu noch ein Schauer bei maximal 29 Grad.
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5: 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Kurz nach 18 Uhr am Sonntagabend, ich bin George, grüße euch. In den 90s war es eine Zeit lang en vogue, so normale Pop-Hits, sogar Balladen mit einem Disco-Beat zu unterfüttern, damit es natürlich im Club noch ein bisschen besser funktioniert. Und wenn sich da so DJ-Größen und Legenden wie Todd Terry dran gemacht haben, gab es da locker mal 20.000, 30.000 Riesen auf der Hand, einfach weil er seinen Beat dazu gemixt hat, ja. Aber das Ding hat sich auch dann verkauft wie geschnitten Brot, sag ich mal. Everything but the girl und Missing im Todd Terry Club Mix.

0: Kürze liegt die Würze. MC Fetti über die Fantastischen Vier. MFG. MFG mit freundlichen
1: Grüßen. Also ich war ja und bin immer noch sehr großer Fantastischen Vier-Fan. Und als dann MFG kam, da haben die ja nochmal ein bisschen ihre ganzen alten Songs, sag ich mal, mit einem neuen Style übersprungen. So. Und MFG war dann nochmal so ein bisschen neue Power. Ja, es war sehr kreativ und ich stehe auch ein bisschen auf diese Abkürzungen. Und diese Abkürzungen haben mich auch durchs Graffiti ein bisschen geprägt. Ne? Dann hat man 3 Buchstaben oder 4 Buchstaben. Und auch der Name von einem ist ja auch ein bisschen abgewandelt dann, den man malt. Und Abkürzungen sind immer am Start.

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Prince, I Tell Joe mit Marky Mark.

by Loonies. I Got Five on It. Reingevotet von Elisa aus Hamburg

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1: Heute im Jahr 1999 erscheint die erste Solo-Single eines vorherigen Boygroup-Superstars und schlägt sofort ein. You say it best. Sechs Jahre zuvor, 93, hatte Ronan Keaton seine Karriere als Sänger von Boyzone begonnen. Und mit dem Song When You Say Nothing At All startet er also seine Solo-Karriere. Auch in den Folgejahren bringt Ronan immer wieder Solo-Alben raus. 2023 ist er unter anderem Coach bei The Voice of Germany. Ja, und heute im Jahr 2006, da sind etliche 90er-Stars bei der letzten Ausgabe der englischen Musiksendung Top of the Pops mit von der Partie. Die 1964 gestartete Kultshow endete mit Auftritten von Madonna, den Spice Girls, Beyoncé und Robbie Williams. Robbie singt Love Light in der letzten Ausgabe von Top of the Pops. Ausgestrahlt wird die heute aufgezeichnete Ausgabe am 30. Juli 2006. Und ganz schnell noch die Nummer 1 heute im Jahr 1990 in den Staaten. Das ist dieser Hit hier. Der Chartthron geht an Glenn Medeiros. Der Song She Ain't Worth It ist absolut spitze in Amerika. 90s, 90s.
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9.2. ist am Sonntagabend. Es ist noch genug Weekend übrig. Genießt die Zeit. Ich bin George. Jetzt mit Musik für euch aus unserem R&B und Soul Radio online und in der App von den Ladies von Destiny's Child.

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1: Im Studio Hanna Messerschmidt. Bundesinnenminister Dobrindt geht nach dem Angriff beim Berliner CSD von Terror aus. Der Verdächtige soll schon lange als gefährlicher Islamist bekannt gewesen sein. Verurteilt wurde er nur zu einer Bewährungsstrafe. Bundesweit läuft nun die Suche nach dem Mann. Die Polizei hat Bahnhöfe, Flughäfen und Grenzen im Blick. Berlins regierender Bürgermeister hat nach dem Vorfall beim CSD von einem Angriff auf unsere freie und weltoffene Gesellschaft gesprochen. Kanzler Merz von einer abscheulichen Tat. Er und Innenminister Dobrindt werden sich mit Nachdruck für Aufklärung und Ahndung einsetzen. Keine Entspannung in Sicht. Noch immer wüten die Waldbrände in Frankreich und Spanien. Inzwischen sind hunderttausende Menschen in mehreren Regionen von Evakuierungen betroffen. Bis auf 15 Kilometer sind die Flammen an den Großraum Bordeaux herangerückt. Eine komplette Evakuierung ist bislang nicht geplant. Formel-1-Pilot Lando Norris hat das Rennen in Budapest gewonnen. Er war im McLaren schneller als Max Verstappen im Red Bull und der gesamtführende Kimi Antonelli im Mercedes. Nico Hülkenberg holte als Neunter im Audi seine ersten WM-Punkte der Saison.
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2: Viele Wolken und teils Regen gehen durch den Abend. Zwischendurch kann es auch mal kräftiger schütten. Nur vom Schwarzwald Richtung Franken bleibt es eher trocken und mit weniger Wolken. In der Nacht bleiben viele Wolken hängen. Dazu fällt zeitweise Regen und vereinzelt sind auch Gewitter drin. Die Tiefstwerte liegen zwischen 20 und 12 Grad. Morgen erst noch Schauer und Gewitter, die aber schnell nachlassen. Später wieder mehr Wolken und ab und zu noch ein Schauer bei maximal 29 Grad.
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5: 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Alle Infos zu unserer Summer Selection natürlich online und daraus jetzt aus unserem Reggae Radio Dawn Pen.

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1: Eigentlich stammt Waiting for Tonight von der Girlgroup Third Party. Doch erst Jennifer Lopez macht den Song 1999 zum Hit. Dabei wollte sie ihn anfangs eigentlich gar nicht singen. Ihr Produzent ließ ihn dann auf eigene Kosten neu produzieren. Und als J.Lo diese fertige Version hört, ist sie begeistert. Noch in derselben Nacht nimmt sie den Song auf und landet einen ihrer größten Hits.
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0: 90s, NSYNC sind schon am Start aus unserem Boygroup Radio. Und nur falls ihr den Start ins 90s Weekend gestern früh verpasst habt mit unserem Kollegen Bürger Lars Dietrich, hören wir nochmal rein und checken mal, was in den 90s so los war in der vergangenen Woche.
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0: 96. Ronan Keaton von Boyzone macht alleine weiter am Mikrofon. When You Say Nothing At All heißt der Song in einer Coverversion neu aufgenommen.
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Christina Aguilera. Und neu dabei Snow Informer. Reingevotet von Justin aus Köln über 90s, 90s Instagram.

Jetzt mit Take That gemeinsam mit Sängerin Lulu, was ganz gut war, weil ich finde, diese Kombination, das hat diese Coverversion nochmal einen ordentlichen Rums gegeben. Dan Hartman hat sich sicher gefreut, dass sein Klassiker so geil nochmal aufgemischt wurde. 1993 Relight My Fire mit Take That aus unserem Boygroup Radio. 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

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Am Sonntagabend checkt gerne mal online und in der App unsere vielen Radios für jeden Musikgeschmack und jede Laune. Und wir haben auch ein spezielles Radio für die spannende Millennium-Zeit, für den Sound so von den Late 90s und Early 2000s. Und der kam 2001 hier um die Ecke mit Come Along. Den habe ich jetzt für euch.

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1: Im Studio Hanna Messerschmidt. Der mutmaßliche Amokfahrer vom Berliner CSD ist offenbar bei einem Polizeieinsatz erschossen worden. Er wurde laut Medienberichten in einer Gartenlaube in Spandau gefunden. Dort fielen Schüsse. Der Verdächtige soll schon lange als gefährlicher Islamist bekannt gewesen sein. Nach ihm wurde bis zuletzt bundesweit gefahndet. Bundesverkehrsminister Patrick Schnieder will von seinem Posten zurücktreten. Er werde Kanzler Merz um seine Entlassung bitten, teilte er in einer Erklärung mit. Damit will Schnieder das Hin und Her um seine geplante Ablöse beenden. Bei den Waldbränden in Frankreich und Spanien ist weiter keine Entspannung in Sicht. Einsatzkräfte von Feuerwehr und Militär kämpfen weiter gegen die Flammen. Löschflugzeuge sind im Dauereinsatz. Hunderttausende Menschen wurden bereits vor den Feuern in Sicherheit gebracht. Lando Norris hat den großen Preis der Formel 1 von Ungarn gewonnen. Der McLaren-Pilot verwies Max Verstappen im Red Bull und Kimi Antonelli im Mercedes auf die Plätze. Antonelli baut damit seine Führung in der Gesamtwertung aus.
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2: Viele Wolken und teils Regen gehen durch den Abend. Zwischendurch kann es auch mal kräftiger schütten. Nur vom Schwarzwald Richtung Franken bleibt es eher trocken und mit weniger Wolken. In der Nacht bleiben viele Wolken hängen. Dazu fällt zeitweise Regen und vereinzelt sind auch Gewitter drin. Die Tiefstwerte liegen zwischen 20 und 12 Grad. Morgen erst noch Schauer und Gewitter, die aber schnell nachlassen. Später wieder mehr Wolken und ab und zu noch ein Schauer bei maximal 29 Grad.

0: musikalische Initialzündung für mich als Sängerin. Silbermond-Frontfrau Stefanie Kloß über Alanis Morissette, Ironic.
1: Das hat mich als Sängerin tatsächlich unglaublich geprägt. Ich habe mir diese Stimme als Vorbild genommen, habe das nachgemacht, habe das tatsächlich für mich als musikalischen Leitfaden genommen. Ne? Bevor ich angefangen habe, mich selbst irgendwie zu finden und meine eigene Stimme irgendwie zu benutzen. Und das hat mir aber unglaublich geholfen. Ich glaube, jeder braucht am Anfang erstmal jemanden, an den er sich halten kann, ne? Wo man irgendwie einen Startpunkt findet. Und das war bei mir Alanis Morissette, das werde ich nie vergessen.
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Backstreet Boys. Gigi D'Agostino. Und neu dabei, Green Day, When I Come Around. Angebotet von Jenny aus Dortmund über 90s Instagram.

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1: Im Studio Hanna Messerschmidt. Spezialkräfte der Polizei haben den mutmaßlichen Angreifer vom Berliner CSD erschossen. Am frühen Abend rückten die Kräfte zu einer Kleingartensiedlung nach Berlin-Spandau aus. Dort ging der Verdächtige zunächst mit einem Messer auf die Beamten los, dabei fielen dann die Schüsse. Kanzler Merz hat den Vorfall als abscheuliche Tat verurteilt. Berlins regierender Bürgermeister sprach von einem Angriff auf unsere freie und weltoffene Gesellschaft. Bei dem CSD in Berlin waren hunderttausende Menschen für mehr Vielfalt und die Rechte queerer Menschen auf die Straße gegangen. Der neue Bundesverkehrsminister soll Steffen Bilger werden. Nach Angaben aus Unionskreisen übernimmt der CDU-Politiker den Posten von Patrick Schnieder. Der hatte am Nachmittag angekündigt, Kanzler Merz um seine Entlassung zu bitten. Formel-1-Pilot Lando Norris hat das Rennen in Budapest gewonnen. Er war im McLaren schneller als Max Verstappen im Red Bull und der gesamtführende Kimi Antonelli im Mercedes. Nico Hülkenberg holte als 9. im Audi seine ersten WM-Punkte der Saison.
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2: Viele Wolken sind heute Abend am Start. Dazu regnet es in der Nordhälfte noch eine Zeit lang. Vereinzelt ist auch mal ein Gewitter dabei und das Ganze zieht dann langsam Richtung Osten ab. Sonst bleibt es oft trocken oder es geht nur mal ein kurzer Schauer runter. In der Nacht liegen die Tiefstwerte zwischen 20 und 12 Grad. Morgen dann weiter mal mehr, mal weniger Wolken, ab und zu ein Schauer, dazu Höchstwerte bis 29 Grad.

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1: Der Song von Prince, I Tell Joe und Marky Mark plädiert für mehr Liebe und Zusammenhalt statt Hass und Krieg auf der Welt. Die Botschaft kommt an, das Lied erreicht in vielen Ländern Europas die Top 10 der Charts. Leider bleibt das gemeinsame Album ihr einziges Projekt. Prince, I Tell Joe stirbt leider im Jahr 2001 bei einem Autounfall. 90s, 90s.

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Nightcrawlers. Und neu dabei, Jamiroquai. Virtual Insanity. Eingewortet von Paula aus Berlin.

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1: Im Studio Anna Löwer. Der mutmaßliche Amokfahrer vom Berliner CSD ist bei einem Polizeieinsatz erschossen worden. Polizeikräfte spürten ihn in einer Kleingartensiedlung in Berlin-Spandau auf. Der Verdächtige soll schon lange als gefährlicher Islamist bekannt gewesen sein. Nach ihm wurde bis zuletzt bundesweit gefahndet. Kanzler Merz hat den Vorfall als abscheuliche Tat verurteilt. Berlins regierender Bürgermeister Wegner sprach von einem Angriff auf unsere freie und weltoffene Gesellschaft. Bei dem CSD in Berlin waren hunderttausende Menschen für mehr Vielfalt und die Rechte queerer Menschen auf die Straße gegangen. Der neue Bundesverkehrsminister soll Steffen Bilger werden. Nach Angaben aus Unionskreisen übernimmt der CDU-Politiker den Posten von Patrick Schnieder. Der hatte am Nachmittag angekündigt, Kanzler Merz um seine Entlassung zu bitten. Bei den Waldbränden in Frankreich und Spanien ist weiter keine Entspannung in Sicht. Einsatzkräfte von Feuerwehr und Militär kämpfen weiter gegen die Flammen. Löschflugzeuge sind im Dauereinsatz. Mehr als eine 250.000 Menschen wurde bereits vor den Feuern in Sicherheit gebracht.
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2: Viele Wolken sind heute Abend am Start. Dazu regnet es in der Nordhälfte noch eine Zeit lang. Vereinzelt ist auch mal ein Gewitter dabei und das Ganze zieht dann langsam Richtung Osten ab. Sonst bleibt es oft trocken oder es geht nur mal ein kurzer Schauer runter. In der Nacht liegen die Tiefstwerte zwischen 20 und 12 Grad. Morgen dann weiter mal mehr, mal weniger Wolken, ab und zu ein Schauer, dazu Höchstwerte bis 29 Grad.

0: persönlichen Gedicht zum Welthit. Olli P. über Red Hot Chili Peppers, Under the Bridge.
1: Das war mein erster Lieblingssong von den Red Hot Chili Peppers. Und Under the Bridge war eigentlich mal als Gedicht gedacht von Anthony Kiedis, vom Sänger. Der hat dieses Gedicht geschrieben über seine Drogenzeit. Ne? Hat selber früher Drogen konsumiert unter einer Brücke. Und hat ein bisschen versucht mit diesem Gedicht, welches dann zu einem Song wurde, so ein bisschen mit der Drogenzeit aufzuräumen. 90s, 90s.

dabei Spike. Respect. Eingeworte von Friederike aus Braunschweig über 90s Instagram. 90s.

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1: Im Studio Anna Löwer. Spezialkräfte der Polizei haben den mutmaßlichen Angreifer vom Berliner CSD erschossen. Am frühen Abend rückten die Kräfte zu einer Kleingartensiedlung nach Berlin-Spandau aus. Dort ging der Verdächtige zunächst mit einem Messer auf die Beamten los. Dabei fielen dann die Schüsse. Berlins regierender Bürgermeister hat nach dem Vorfall beim CSD von einem Angriff auf unsere freie und weltoffene Gesellschaft gesprochen. Kanzler Merz von einer abscheulichen Tat. Er und Innenminister Dobrindt werden sich mit Nachdruck für Aufklärung und Ahndung einsetzen. Der neue Bundesverkehrsminister soll Steffen Bilger werden. Nach Angaben aus Unionskreisen übernimmt der CDU-Politiker den Posten von Patrick Schnieder. Der hatte am Nachmittag angekündigt, Kanzler Merz um seine Entlassung zu bitten. Keine Entspannung in Sicht. Noch immer wüten die Waldbrände in Frankreich und Spanien. Inzwischen sind hunderttausende Menschen in mehreren Regionen von Evakuierungen betroffen. Bis auf 15 Kilometer sind die Flammen an den Großraum Bordeaux herangerückt. Eine komplette Evakuierung ist bislang nicht geplant.
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2: Viele Wolken sind heute Abend am Start, dazu regnet es in der Nordhälfte noch eine Zeit lang. Vereinzelt ist auch mal ein Gewitter dabei und das Ganze zieht dann langsam Richtung Osten ab. Sonst bleibt es oft trocken oder es geht nur mal ein kurzer Schauer runter. In der Nacht liegen die Tiefstwerte zwischen 20 und 12 Grad. Morgen dann weiter mal mehr, mal weniger Wolken, ab und zu ein Schauer, dazu Höchstwerte bis 29 Grad.

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1: Erst ein Flop, dann ein Hit. Push the Feeling On verschwindet 92 schnell aus den Charts, bis der US-Produzent MK einen Remix draus macht. Plötzlich läuft der Song in allen Clubs und wird 1994 ein Riesenerfolg. Die Nightcrawlers löschen kurzerhand die Originalversion und machen den Remix offiziell zur ersten Single ihres Albums. Bis heute wirklich ein 90s-Klassiker. 90s, 90s.

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1: Im Studio Anna Löwer. Der mutmaßliche Amokfahrer vom Berliner CSD ist bei einem Polizeieinsatz erschossen worden. Polizeikräfte spürten ihn in einer Kleingartensiedlung in Berlin-Spandau auf. Der Verdächtige soll schon lange als gefährlicher Islamist bekannt gewesen sein. Nach ihm wurde bis zuletzt bundesweit gefahndet. Kanzler Merz hat den Vorfall als abscheuliche Tat verurteilt. Berlins regierender Bürgermeister Wegner sprach von einem Angriff auf unsere freie und weltoffene Gesellschaft. Bei dem CSD in Berlin waren hunderttausende Menschen für mehr Vielfalt und die Rechte queerer Menschen auf die Straße gegangen. Der neue Bundesverkehrsminister soll Steffen Bilger werden. Nach Angaben aus Unionskreisen übernimmt der CDU-Politiker den Posten von Patrick Schnieder. Der hatte am Nachmittag angekündigt, Kanzler Merz um seine Entlassung zu bitten. Bei den Waldbränden in Frankreich und Spanien ist weiter keine Entspannung in Sicht. Einsatzkräfte von Feuerwehr und Militär kämpfen weiter gegen die Flammen. Löschflugzeuge sind im Dauereinsatz. Mehr als eine Viertelmillion Menschen wurde bereits vor den Feuern in Sicherheit gebracht.
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2: Viele Wolken sind heute Abend am Start, dazu regnet es in der Nordhälfte noch eine Zeit lang. Vereinzelt ist auch mal ein Gewitter dabei und das Ganze zieht dann langsam Richtung Osten ab. Sonst bleibt es oft trocken oder es geht nur mal ein kurzer Schauer runter. In der Nacht liegen die Tiefstwerte zwischen 20 und 12 Grad. Morgen dann weiter mal mehr, mal weniger Wolken, ab und zu ein Schauer, dazu Höchstwerte bis 29 Grad.

0: diesem Lied bekomme ich jedes Mal Gänsehaut. Adel Tawil über C-Block. So strung out.
1: Oh mein Gott, C-Block. Da habe ich gerade angefangen, Musik zu machen. Und dann sind die auf Tour gegangen. Und ein Traum wurde wahr. Denn ich mit meiner Band durften bei C-Block mit auf Tour und haben quasi als Vorband gespielt. Das waren meine ersten Auftritte. Und jedes Mal, wenn dieses Lied kommt, kriege ich Gänsehaut. Deswegen hier C-Block.

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1: Im Studio Anna Löwer. Spezialkräfte der Polizei haben den mutmaßlichen Angreifer vom Berliner CSD erschossen. Am frühen Abend rückten die Kräfte zu einer Kleingartensiedlung nach Berlin-Spandau aus. Dort ging der Verdächtige zunächst mit einem Messer auf die Beamten los. Dabei fielen dann die Schüsse. Berlins regierender Bürgermeister hat nach dem Vorfall beim CSD von einem Angriff auf unsere freie und weltoffene Gesellschaft gesprochen. Kanzler Merz von einer abscheulichen Tat. Er und Innenminister Dobrindt werden sich mit Nachdruck für Aufklärung und Ahndung einsetzen. Der neue Bundesverkehrsminister soll Steffen Bilger werden. Nach Angaben aus Unionskreisen übernimmt der CDU-Politiker den Posten von Patrick Schnieder. Der hatte am Nachmittag angekündigt, Kanzler Merz um seine Entlassung zu bitten. Keine Entspannung in Sicht. Noch immer wüten die Waldbrände in Frankreich und Spanien. Inzwischen sind Hunderttausende Menschen in mehreren Regionen von Evakuierungen betroffen. Bis auf 15 Kilometer sind die Flammen an den Großraum Bordeaux herangerückt. Eine komplette Evakuierung ist bislang nicht geplant.
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2: Wolkig geht's gerade durch die späten Stunden und ab und zu kann es auch mal ein paar Tropfen geben. Oft bleibt's aber trocken. Die Temperaturen liegen aktuell bei 15 bis 8 Grad. Heute dann mal mehr, mal weniger Wolken, nur vereinzelt Schauer. Und an der Nordsee kann's an der Küste Sturmböen geben. Dazu klettern die Höchstwerte auf 18 bis 29 Grad.
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2: Von Neuseeland in die ganze Welt. Sänger Pauly Fuemana schreibt How bizarre während einer Reise nach Tonga, auf der er viele skurrile Erlebnisse hat. 1995 revolutioniert der Song in Neuseeland den kompletten Musikmarkt. Im Rest der Welt dauert der Erfolg etwas. Erst Monate nach dem Release kommt der internationale Durchbruch mit Platz 1 in den USA, Australien und Kanada. Allerdings blieb es ein One-Hit-Wonder.
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1: Im Studio Anna Löwer.
2: Der mutmaßliche Amokfahrer vom Berliner CSD ist bei einem Polizeieinsatz erschossen worden. Polizeikräfte spürten ihn in einer Kleingartensiedlung in Berlin-Spandau auf. Der Verdächtige soll schon lange als gefährlicher Islamist bekannt gewesen sein. Nach ihm wurde bis zuletzt bundesweit gefahndet. Kanzler Merz hat den Vorfall als abscheuliche Tat verurteilt. Berlins regierender Bürgermeister Wegner sprach von einem Angriff auf unsere freie und weltoffene Gesellschaft. Bei dem CSD in Berlin waren hunderttausende Menschen für mehr Vielfalt und die Rechte queerer Menschen auf die Straße gegangen. Der neue Bundesverkehrsminister soll Steffen Bilger werden. Nach Angaben aus Unionskreisen übernimmt der CDU-Politiker den Posten von Patrick Schnieder. Der hatte am Nachmittag angekündigt, Kanzler Merz um seine Entlassung zu bitten. Bei den Waldbränden in Frankreich und Spanien ist weiter keine Entspannung in Sicht. Einsatzkräfte von Feuerwehr und Militär kämpfen weiter gegen die Flammen. Löschflugzeuge sind im Dauereinsatz. Mehr als 250.000 Menschen wurde bereits vor den Feuern in Sicherheit gebracht.
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3: Wolkig geht's gerade durch die späten Stunden und ab und zu kann es auch mal ein paar Tropfen geben. Oft bleibt's aber trocken. Die Temperaturen liegen aktuell bei 15 bis 8 Grad. Heute dann mal mehr, mal weniger Wolken, nur vereinzelt Schauer. Und an der Nordsee kann es an der Küste Sturmböen geben. Dazu klettern die Höchstwerte auf 18 bis 29 Grad.